0: 16%。而在近几年来，除了传统的东柏林选区，左翼党在年轻人、女性以及首次参加选举的选民中也拥有较高支持度，并开始在部分西柏林地区取得突破。住房和社会政策仍然是左翼党此次竞选的重点，主张加强政府对住房市场的干预，同时扩大社会保障，并要求高收入和高资产群体承担更多税负。对移民和难民的友好态度也是左翼党在国际化程度很高的柏林吸引选民的重要原因。而随着选择党在德国东部部分地区支持率不断上升，如何回应具有移民背景居民的不安也成为此次柏林选举的重要议题之一。
1: Ich würde immer sagen, ihr seid nicht alleine, wir sind ganz viele und wir werden nicht zulassen, dass die AfD sozusagen unsere Demokratie abschafft und unsere Existenz in Frage stellt. Und wir werden mit allen Mitteln gegen die AfD vorgehen, auch mit einem Parteiverbot. Und ich will vor allem die Rechte von Menschen mit Migrationsgeschichte stärken. Ich möchte ein Wahlrecht, ich möchte eine City-ID, ich möchte, dass Einbürgerungen erleichtert werden. Ich möchte auch, dass wir symbolisch klar machen, dass all die Menschen, die hier leben, dass die genauso hierher gehören wie alle anderen auch.
0: 艾拉尔普表示，给予移民背景居民更多政治和社会权利也是应对选择党崛起的一种方式。在接受凤凰卫视专访时，他也谈到了对华关系。他表示，在经济政策领域，德国也有可以向中国学习的地方，尽管双方在一些问题上存在分歧，但不应该因此中断沟通渠道。
1: Ich denke, es gibt natürlich wirtschaftspolitisch auch Dinge, die wir lernen können und man muss da im Gespräch bleiben, auch wenn ich sicher nicht jede Handlung da unterstütze. Aber ich glaube, alle Gesprächskanäle abzureißen, das kann auch nicht der richtige Weg sein.
0: 凤凰卫视孙谦，德国柏林报道。
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4: 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Sie stehen gegen Solidarität, gegen Klimagerechtigkeit und gegen Vielfalt. Wir stehen heute für genau das Gegenteil hier. Und wir setzen auch ein Zeichen in Richtung Sachsen-Anhalt, denn wir zeigen, es geht anders. Wir sind viele und wir wollen keine rechtsextreme Regierung.
0: 此次柏林游行的背景之一就是选择党在萨克森安哈尔特州选举中的胜出，而德国围绕极右翼势力上升的讨论也进一步升温。本周六在德国35个不同城市都有反极右翼的游行，在南部慕尼黑有12000人参与，而在北部汉堡则有25000人左右。而此次游行对于柏林而言意义更加重大，因为柏林也将在9月20日下周日举行州议会选举。
5: 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September ist hier in Berlin auch Wahl und man will einfach demonstrieren für die demokratischen Parteien und für die demokratischen Bewegungen hier in Berlin.Deshalb geht man auf die Straße heute.
0: 凤凰卫视孙谦，德国柏林报道。
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